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1: Zwei Hitzerekorde an zwei Tagen in Folge. 41,2 Grad sind gestern in Bad Deutsch-Altenburg in Niederösterreich gemessen worden. Das ist die höchste Temperatur, die jemals in Österreich aufgezeichnet wurde. Aber nicht nur die Tage werden immer wärmer, sondern auch die Zahl der Tropennächte hat sich in Österreich in den letzten Jahrzehnten vervielfacht. In Wien hat es heuer bereits 34 Nächte gegeben, in denen die Temperatur nicht unter 20 Grad gesunken ist. Die Sorgen um die Sicherheit von KI-Systemen wachsen. Schon wieder hat ein KI-Modell, nämlich ein fremdes Unternehmen, gehackt. Diesmal war es ein KI-Modell von Meta. Laut dem Facebook-Mutterkonzern hat eine Fehlkonfiguration dem Modell unabsichtlich Zugang zum Internet verschafft. Es hat daraufhin eine Sicherheitslücke bei einem Drittanbieter ausgenutzt. Einen ähnlichen Vorfall hat es ja bereits vor wenigen Wochen bei OpenAI, der Mutter von ChatGPT, gegeben. Sturm Graz verliert gestern Abend die Champions League Qualifikationspartie gegen Fenerbahce Istanbul mit 2:0. Um noch eine Chance auf die Champions League zu haben, müssen die Grazer kommenden Dienstag eine Glanzleistung zeigen. Das Rückspiel findet um 20.30 Uhr gegen den türkischen Topverein in Graz-Liebenau statt. Die Damenteams der Wiener Austria und von SK in St. Pölten haben gestern die ersten Hürden in der Qualifikation zur Frauen-Champions League genommen. Die Wienerinnen setzen sich in Slowenien gegen Hajduk Split mit 3:2 durch. Am Abend folgt dann St. Pölten vor heimischer Kulisse. Gegen die Young Boys Bern gibt es einen 4:30. Damit stehen sowohl die Wiener Austria als auch SK in St. Pölten in der nächsten Runde zur Qualifikation der Champions League.
2: Guten Morgen am Donnerstag und heute nochmal der letzte heftige Hitzetag, aber nicht mehr so wie in den letzten Tagen. Also das heißt keine 40 Grad mehr, aber trotzdem 32 bis 38 Grad. Am heißesten wird es wie gewohnt von Niederösterreich bis ins Burgenland. Aber am Nachmittag ziehen heute auch schon einige Gewitter durch, vor allem von Vorarlberg bis Oberösterreich.
3: Schönen guten Morgen heute am Donnerstag. Schön, dass wir gemeinsam in den Tag starten. Und das ist der Blick auf Österreichs Straßen. Da ist aktuell noch nichts los. Gute und vor allem sichere Fahrt.
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5: Um kurz nach sechs, die einzige Uhrzeit, zu der man aktuell noch lüften kann. Also Fenster auf und mitshaken zu diesem Banger hier.
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0: Einen wunderschönen guten Morgen und herzlich willkommen im Donnerstag. Wir starten voll motiviert in einen neuen Arbeitstag. Du bist genau richtig hier beim Kronehit Eurodance Wake Up Express. Mein Name ist Nina Schachinger und ich begleite dich heute hinein in den Tag mit dem größten Hit von Billy Moore. Das ist Musik aus dem Jahr 2000. Hier kommt Up and Down.
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1: Ja, das sind die Dinge, die man hören will am Donnerstag in der Früh, oder? Du hast den schönsten Arsch der Welt und damit schönen guten Morgen. Wir wecken dich auf mit all deinen Lieblingshits. Das heißt, du schaust jetzt einfach, dass du dich gemütlich fertig machst für die Arbeit, gönnst dir ein feines Frühstück, ein erstes Kaffeechi und wir kümmern uns um die musikalische Untermalung. Auf geht's, hier kommt Stereo Love.

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2: Genau so ist es. Ich hoffe, du bist gut reingestartet in den Donnerstag und dass es auch am Weg in die Arbeit gut läuft. Gib zum Punkt 7 ein kleines Update. Wetter, Nachrichten und Verkehr von meinen lieben Kolleginnen und Kollegen aus der News-Redaktion. Dann bist du up to date und bestens versorgt für deinen Start in diesen weiteren heißen Arbeitstag. Begleitet wirst du natürlich wie immer von all deinen Lieblingshits und die kommen jetzt von Sonny Fodera, D.O.D. und Poppy Bascom.

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1: Zwei Hitzerekorde an zwei Tagen in Folge. 41,2 Grad sind gestern in Bad Deutsch-Altenburg in Niederösterreich gemessen worden. Das ist die höchste Temperatur, die jemals in Österreich aufgezeichnet wurde. Aber nicht nur die Tage werden immer wärmer, sondern auch die Zahl der Tropennächte hat sich in Österreich in den letzten Jahrzehnten vervielfacht. In Wien hat es heuer bereits 34 Nächte gegeben, in denen die Temperatur nicht unter 20 Grad gesunken ist. Die Sorgen um die Sicherheit von KI-Systemen wachsen. Schon wieder hat ein KI-Modell, nämlich ein fremdes Unternehmen, gehackt. Diesmal war es ein KI-Modell von Meta. Laut dem Facebook-Mutterkonzern hat eine Fehlkonfiguration dem Modell unabsichtlich Zugang zum Internet verschafft. Es hat daraufhin eine Sicherheitslücke bei einem Drittanbieter ausgenutzt. Einen ähnlichen Vorfall hat es ja bereits vor wenigen Wochen bei OpenAI, der Mutter von ChatGPT, gegeben. Die Wiener Polizei hat gestern eine Verfolgungsjagd durch Simmering durch einen Schuss auf die Autoreifen beendet. Der 50-jährige Lenker eines in Ungarn zugelassenen Autos ist festgenommen worden. Zuvor hat er in Floridsdorf einen Verkehrsunfall verursacht und ist dann geflüchtet. Während der Verfolgungsjagd hat der Lenker mehrere Unfälle gebaut. Ein Polizist wurde bei dem Einsatz leicht verletzt. Sturm Graz verliert gestern Abend die Champions League Qualifikationspartie gegen Fenerbahce Istanbul mit 2:0. Um noch eine Chance auf die Champions League zu haben, müssen die Grazer kommenden Dienstag eine Glanzleistung zeigen. Das Rückspiel findet um 20.30 Uhr gegen den türkischen Topverein in Graz-Liebenau statt.
2: Guten Morgen am Donnerstag und heute nochmal der letzte heftige Hitzetag, aber nicht mehr so wie in den letzten Tagen. Also das heißt keine 40 Grad mehr, aber trotzdem 32 bis 38 Grad. Am heißesten wird es wie gewohnt von Niederösterreich bis ins Burgenland. Aber am Nachmittag ziehen heute auch schon einige Gewitter durch, vor allem von Vorarlberg bis Oberösterreich.
3: Der Blick auf Österreichs Straßen. In Niederösterreich starker Regen bereits, deshalb der erste Unfall auf der A1 Richtung Wien und zwar zwischen Pöchland und Melk hat es da gekracht. Die linke Fahrspur ist blockiert, da gibt es die ersten Verzögerungen. Ansonsten läuft es aber noch hervorragend. Gute und vor allem sichere Fahrt.
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4: Am Donnerstag in der Früh und dieser Mix ist mal wieder besonders nice. Luna, Pazu und Crystal Rock spielen wir dir mit Big Big World. Gleich nach Alice DJ. Für dich zum Aufstehen jetzt Better Off Alone und damit schönen guten Morgen.

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0: damit schönen guten Morgen. Mega nice, dass du dich heute für KRONE HIT Eurodance Express entschieden hast. Du bist mittendrin im Wake Up Express. Es geht ab in die Arbeit. 2 Tage noch, dann haben wir es schon wieder geschafft. Das Wochenende ist also quasi zum Greifen nah. Und damit Happy Donnerstag, schönen guten Morgen.
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2: Und heute ist es wieder soweit. 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

0: Du bist goldrichtig hier bei uns auf Krone Hit Eurodance Express. Wir wecken dich auf und begleiten dich in die Arbeit mit all deinen Lieblingshits. Also gehen wir's an, ab in diesen heißen Donnerstag mit Harlem Shake.
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1: Zwei Hitzerekorde an zwei Tagen in Folge. 41,2 Grad sind gestern in Bad Deutsch-Altenburg in Niederösterreich gemessen worden. Das ist die höchste Temperatur, die jemals in Österreich aufgezeichnet wurde. Aber nicht nur die Tage werden immer wärmer, sondern auch die Zahl der Tropennächte hat sich in Österreich in den letzten Jahrzehnten vervielfacht. Es hat heuer bereits 34 Nächte gegeben, in denen die Temperatur nicht unter 20 Grad gesunken ist. Die Sorgen um die Sicherheit von KI-Systemen wachsen. Schon wieder hat ein KI-Modell, nämlich ein fremdes Unternehmen, gehackt. Diesmal war es ein KI-Modell von Meta. Laut dem Facebook-Mutterkonzern hat eine Fehlkonfiguration dem Modell unabsichtlich Zugang zum Internet verschafft. Es hat daraufhin eine Sicherheitslücke bei einem Drittanbieter ausgenutzt. Einen ähnlichen Vorfall hat es ja bereits vor wenigen Wochen bei OpenAI, der Mutter von ChatGPT, gegeben. Nachdem FIFA-Chef Gianni Infantino beinahe Fußball-WM-Anteile an das Umfeld von Donald Trump verkauft hätte, steigt der Druck auf den FIFA-Präsidenten. Trotzdem spricht das FIFA-Führungsteam Infantino gestern in der Krise die volle Unterstützung aus. Das teilt der Weltverband gestern Abend nach einer Notfallsitzung in Rabat in Marokko mit. Auch Generalsekretär Matthias Grafström, der Infantino zuletzt stark kritisiert hat, war bei dem Treffen mit dabei. Trotzdem steigt der Druck auf Infantino, insbesondere aus Europa, aus dem asiatischen Raum und aus Mittelamerika. Die Schweizer Skifahrerin Lara Gutbech-Rami hat in ihrer Karriere wirklich alles gewonnen, was es zu gewinnen gibt. Olympiasiege, Weltcupsiege, Gesamtweltcupsiege und Weltmeisterschaften. Jetzt beendet die 35-jährige Schweizerin ihre Karriere. Schuld ist eine Knieverletzung, die sie sich in der letzten Saison zugezogen hat. Mittlerweile hat sich Lara Gutbech-Rami zwar von der Knieverletzung erholt, allerdings möchte sie mit 35 kein Risiko mehr eingehen und sieht jetzt den perfekten Zeitpunkt gekommen, um ihre Karriere zu beenden.
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2: Guten Morgen am Donnerstag und heute wird es mal keinen neuen Hitzerekord geben. Das Wetter beginnt sich langsam umzustellen, aber im Osten und Süden wird es nochmal brütend heiß. Von Niederösterreich bis ins Burgenland können sich bis zu 38 Grad ausgehen. Sonst ziehen heute schon einige teils heftige Gewitter durch, vor allem von Vorarlberg bis Oberösterreich.
3: Halt euch ins Auto, das ist der Blick auf Österreichs Straßen in Salzburg. Auf der A10 Richtung Salzburg ein Unfall in der Auffahrt Salzburg Süd. Deshalb ist die gesperrt. Ausweichen geht da entweder über Puch oder den Knoten Salzburg. Und in Oberösterreich ein weiterer Unfall auf der A25 Richtung Linz und zwar bei Wels Ost. Gekracht hat es im Baustellenbereich, der rechte Fahrstreifen ist blockiert. Auch hier Verzögerungen. Sonst läuft's, gute und vor allem sichere Fahrt.
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2: Um kurz nach 8 und damit willkommen im Büro und gute Fahrt, falls du gerade auf dem Weg dorthin bist. Wir machen dich jetzt munter mit zwei absoluten Gute-Laune-Songs. Gigi D'Agostino mit L'amour zu Schuhe gibt's gleich nach Oli P. und DJ Aaron mit Flugzeuge im Bauch.

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1: Es ist Donnerstag in der Früh. Es ist seit Tagen unfassbar heiß und du fragst dich vielleicht gerade, warum tue ich mir das überhaupt alles an? Warum gehe ich brav ins Fitnessstudio? Warum gehe ich jeden Tag brav in die Arbeit? Warum? Wofür? Und Britney Bitch liefert dir jetzt die Antwort auf all diese Fragen. Schönen guten Morgen, hier kommt Britney Spears mit Work Bitch.

wenn du beim nächsten Dreh vorbeischaust und mir beweist, dass du auch ein absoluter 2000er-Experte bist. Wann und wo wir unterwegs sind, das verraten wir dir immer auf Instagram. Also unbedingt gleich einmal reinfolgen und ich hoffe, wir sehen uns dann schon ganz, ganz bald. Bei uns geht's jetzt mal weiter hier mit Junior Jack und Esamba.

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0: So klingt dein Donnerstagmorgen. Um Punkt 9 versorgen dich meine lieben Kolleginnen und Kollegen aus der Newsredaktion mit den wichtigsten Infos für deinen Tag, also Wetter, Nachrichten und Verkehr, sodass du up to date bist, und bis dahin gibt's wie immer richtig viel, richtig gute Musik.
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2: Zwei Hitzerekorde an zwei Tagen in Folge. 41,2 Grad sind gestern in Bad Deutsch-Altenburg in Niederösterreich gemessen worden. Das ist die höchste Temperatur, die jemals in Österreich aufgezeichnet wurde. Aber nicht nur die Tage werden immer wärmer, sondern auch die Zahl der Tropennächte hat sich in Österreich in den letzten Jahrzehnten vervielfacht. In Wien hat es heuer bereits 34 Nächte gegeben, in denen die Temperatur nicht unter 20 Grad gesunken ist. Die Wiener Polizei hat gestern eine Verfolgungsjagd durch Simmering durch einen Schuss auf die Autoreifen beendet. Der 50-jährige Lenker eines in Ungarn zugelassenen Autos ist festgenommen worden. Zuvor hat er in Floridsdorf einen Verkehrsunfall verursacht und ist dann geflüchtet. Während der Verfolgungsjagd hat der Lenker mehrere Unfälle gebaut. Ein Polizist wurde bei dem Einsatz leicht verletzt. Nachdem FIFA-Chef Gianni Infantino beinahe Fußball-WM-Anteile an das Umfeld von Donald Trump verkauft hätte, steigt der Druck auf den FIFA-Präsidenten. Trotzdem spricht das FIFA-Führungsteam Infantino gestern in der Krise die volle Unterstützung aus. Das teilt der Weltverband gestern Abend nach einer Notfallsitzung in Rabat in Marokko mit. Auch Generalsekretär Matthias Grafström, der Infantino zuletzt stark kritisiert hat, war bei dem Treffen mit dabei. Trotzdem steigt der Druck auf Infantino, insbesondere aus Europa, aus dem asiatischen Raum und aus Mittelamerika. Die Schweizer Skifahrerin Lara Gutbech-Rami hat in ihrer Karriere wirklich alles gewonnen, was es zu gewinnen gibt. Olympiasiege, Weltcupsiege, Gesamtweltcupsiege und Weltmeisterschaften. Jetzt beendet die 35-jährige Schweizerin ihre Karriere. Schuld ist eine Knieverletzung, die sie sich in der letzten Saison zugezogen hat. Mittlerweile hat sich Lara Gutbech-Rami zwar von der Knieverletzung erholt, allerdings möchte sie mit 35 kein Risiko mehr eingehen und sieht jetzt den perfekten Zeitpunkt gekommen, um ihre Karriere zu beenden.
3: Guten Morgen am Donnerstag und heute wird es mal keinen neuen Hitzerekord geben. Das Wetter beginnt sich langsam umzustellen, aber im Osten und Süden wird es nochmal brütend heiß. Von Niederösterreich bis ins Burgenland können sich bis zu 38 Grad ausgehen. Sonst ziehen heute schon einige teils heftige Gewitter durch, vor allem von Vorarlberg bis Oberösterreich.
4: Das ist der Blick auf Österreichs Straßen und da sind wir in Salzburg auf der A10 der Tauernautobahn Richtung Salzburg. Ein Unfall beim Knoten Salzburg Süd, da gibt es kurze Verzögerungen, aber ansonsten läuft es so, wie es laufen soll.
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5: Am Donnerstag um kurz nach 9 und damit willkommen in der Arbeit. Wir versorgen dich mit den besten Beats für deinen Vormittag. Jetzt mit zwei absoluten Muntermachern und den Start macht der hier.

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1: Ja, Sommerhits gibt's ja aus den 90ern so einige. Und der nächste Song ist da echt komplett durch die Decke gegangen und 1992 zum weltweiten Mega-Hit geworden. Und er ist auch bis heute einer der größten Eurodance-Hits aller Zeiten. Die Rede ist von Dr. Alban und It's My Life. Und ich finde das immer noch so witzig, dass der Typ einfach echt Zahnarzt war. Also Dr. Alban ist nicht nur ein Künstlername, er ist einfach mal ein echter Arzt. Sehr, sehr spannendes zweites Standbein, finde ich. Und ich glaube aber spätestens nach It's My Life hat er vermutlich den Hut draufgehauen und gesagt, so, ich bin jetzt ein Star. Hier kommt Dr. Alban mit It's My Life. Schönen guten Morgen.

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1: An diesem heißen Donnerstagvormittag, also ich hoffe, das Bohren und Hämmern und was auch immer du heute sonst noch erledigen musst, findet irgendwo drinnen statt, wo es halbwegs gekühlt ist. Wir tun auf jeden Fall unser Bestes, um zumindest die Stimmung im grünen Bereich zu halten. Und das machen wir jetzt mit einem Remake von einer absoluten Rakete aus dem Jahr 2002. Tattoo mit All the Things She Said haben ja für einen riesen Wirbel gesorgt damals mit dem Musikvideo. Also da kam wirklich niemand dran vorbei. Und jetzt, 22 Jahre später, nämlich 2024, haben sich Robin Schulz, Timmy Trumpet und Copy dran getraut und einen richtig feinen Remix gezaubert. Hier kommt All the Things She Said. Happy Vormittag.

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Wir sind mittendrin im Donnerstagvormittag. Um Punkt 10 versorgen dich meine Kolleginnen und Kollegen aus der Newsredaktion mit den wichtigsten Infos für deinen Tag. Also Wetter, Nachrichten und Verkehr, sodass du up to date bist. Und bis dahin gibt's wie immer richtig gute Musik. Und gerade an so heißen Tagen denkt man sich vielleicht oft einmal: Oh mein Gott, ich krieg einfach gar nichts mehr weiter. Ich bin müde, mir ist heiß, ich habe einfach keinen Bock mehr. Und genau an diesem Punkt habe ich eine ganz, ganz wichtige Message für dich.

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1: Der Großbrand im Föhrenwald südlich von Wiener Neustadt ist mittlerweile unter Kontrolle. Aber auch heute Vormittag kämpfen immer noch 200 Feuerwehrleute und mehrere Hubschrauber gegen die Glutnester. 6 Feuerwehrleute wurden bei dem Einsatz gestern verletzt. Der Großbrand ist am Nachmittag ausgebrochen. Die Flammen haben sich wegen der Hitze, der Trockenheit und wegen des Windes sehr schnell ausgebreitet. Rund 100 Hektar Wald sind verbrannt. Das ist eine Fläche etwa in der Größe von 140 Fußballfeldern. Nachdem FIFA-Präsident Gianni Infantino Anteile der Weltmeisterschaften an Donald Trumps Umfeld verkaufen wollte, hat es gestern eine Krisensitzung gegeben. Der FIFA-Vorstand stellt sich jetzt trotzdem demonstrativ hinter Infantino. Der Schweizer selbst denkt auch nicht daran, zurückzutreten. Trotzdem wird der Druck auf Infantino immer größer. Jetzt fordert auch der ehemalige Weltfußballer Luis Figo den FIFA-Präsidenten zum Rücktritt auf. Figo sagt, Infantino hat das Amt, das er zu stärken versprochen hat, herabgewürdigt. Frauen bekommen in Österreich um 40% weniger Pension als Männer. Damit hat Österreich die zweitgrößte Pensionslücke in ganz Europa. Angesichts des Equal Pension Days am 9. August fordern heute Arbeiterkammer, die Caritas, der Gewerkschaftsbund und der Pensionistenverband, dass die Regierung etwas dagegen unternimmt. Wien zählt zu den sexuell freisten Städten der Welt. In einem aktuellen Ranking belegt die österreichische Hauptstadt Platz 7. Bewertet wurden dabei unter anderem die Situation von Sexarbeiterinnen, LGBTQ-Rechte und Abtreibungsregeln in Wien. Am besten schneidet heuer Amsterdam ab, wie schon letztes Jahr, gefolgt von Vancouver in Kanada.
2: Schönen Donnerstag mit den Wetteraussichten. Im Osten und im Süden nochmal richtig heiß mit bis zu 38 Grad. Da auch am längsten Sonne und nur vereinzelt gewittrig. Ganz anders von Vorarlberg bis ins Waldviertel. Da schon deutlich früher Regen, Gewitter, teilweise Unwetter bei 23 bis 31 Grad maximal. Und morgen, Halleluja, da ist dann auch im Osten und im Süden die große Hitze vorbei.
3: Das ist der Blick auf Österreichs Straßen, euer Verkehrsupdate. Und im Westen ist da ein bisschen was los. Salzburg A10 Richtung Salzburg. Beim Knoten Salzburg Süd gibt es Arbeiten nach einem LKW-Unfall. Von Grödig kommend ist da die Auffahrt auf die A10 gesperrt. Von Anif kommend könnt ihr da ganz normal aber auffahren. In Salzburg auf der A1 Richtung Wien. Zwischen Salzburg Nord und Wallersee steht ein defekter LKW auf der Fahrbahn. 10 Minuten plus. Und in Tirol A12 Richtung Kufstein. Zwischen Kram und Kundl 20 Minuten plus und auch auf der A13 Richtung Bozen zwischen Innsbruck Süd und Schönberg eine Viertelstunde plus. Da sind einige unterwegs. Ansonsten läuft's. Ich wünsche euch eine gute Fahrt.
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3: Und damit willkommen im Donnerstagvormittag. Nina Schachinger hier.

Hallihallo, schön, dass du da bist. Nina Schachinger hier. Wir dancen heute gemeinsam durch den Donnerstagvormittag und wenn du uns nicht nur im Radio hören magst, sondern auch einmal wissen willst, was wir eigentlich so treiben, wenn wir gerade nicht im Studio stehen, dann folg uns super, super gern auf unseren Social Media Kanälen. Auf Facebook und Instagram sind wir da vertreten und würden uns sehr freuen, wenn du jetzt Teil der Kronehit Eurodance Express Family wirst. Also, bis bald im Internet.

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Ja, du merkst das schon. Wir stimmen uns schon ein bisschen aufs Wochenende ein. Es ist schließlich Donnerstag. Der ist nicht ohne Grund der kleine Freitag, also let's fets. Hier kommt DJ Bobo mit Somebody Dance With Me.

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1: Der Großbrand im Föhrnwald südlich von Wiener Neustadt ist mittlerweile unter Kontrolle. Aber auch heute Vormittag kämpfen immer noch 200 Feuerwehrleute und mehrere Hubschrauber gegen die Glutnester. 6 Feuerwehrleute wurden bei dem Einsatz gestern verletzt. Der Großbrand ist am Nachmittag ausgebrochen. Die Flammen haben sich wegen der Hitze, der Trockenheit und wegen des Windes sehr schnell ausgebreitet. Rund 100 Hektar Wald sind verbrannt. Das ist eine Fläche etwa in der Größe von 140 Fußballfeldern. Wien zählt zu den sexuell freisten Städten der Welt. In einem aktuellen Ranking belegt die österreichische Hauptstadt Platz 7. Bewertet wurden dabei unter anderem die Situation von Sexarbeiterinnen, LGBTQ-Rechte und Abtreibungsregeln in Wien. Am besten schneidet heuer Amsterdam ab, wie schon letztes Jahr, gefolgt von Vancouver in Kanada. Frauen bekommen in Österreich um 40% weniger Pension als Männer. Damit hat Österreich die zweitgrößte Pensionslücke in ganz Europa. Angesichts des Equal Pension Days am 9. August fordern heute Arbeiterkammer, die Caritas, der Gewerkschaftsbund und der Pensionistenverband, dass die Regierung etwas dagegen unternimmt. Nachdem FIFA-Präsident Gianni Infantino Anteile der Weltmeisterschaften an Donald Trumps Umfeld verkaufen wollte, hat es gestern eine Krisensitzung gegeben. Der FIFA-Vorstand stellt sich jetzt trotzdem demonstrativ hinter Infantino. Der Schweizer selbst denkt auch nicht daran, zurückzutreten. Trotzdem wird der Druck auf Infantino immer größer. Jetzt fordert auch der ehemalige Weltfußballer Luis Figo den FIFA-Präsidenten zum Rücktritt auf. Figo sagt, Infantino hat das Amt, das er zu stärken versprochen hat, herabgewürdigt.
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2: Schönen Vormittag mit den Wetteraussichten. Heute nochmal Augen zu und durch. Schweißtreibend im Osten und im Süden bei bis zu 38 Grad. Dann noch vereinzelt gewittrig, ganz anders. Von Vorarlberg bis ins Waldviertel. Da schon früher jetzt auch am Vormittag Regen, Gewitter, teilweise Unwetter mit 23 bis 31 Grad maximal. Morgen dann die große Hitze vorbei. Ein Mischmasch aus Wolken, Sonne, Regen und Gewittern. Aber teilweise schwül mit bis zu 30 Grad.
3: Das ist euer Verkehrsupdate. Heute im Westen wirklich einiges los. Immer noch

0: Ja, aber ganz normal auffahren. In Tirol beim Autobahngrenzübergang Kufstein-Kiefersfelden, bei der Ausreise also Richtung Deutschland 20 Minuten plus und auf der B179 in beiden Richtungen bei der Umfahrung Reutte eine Viertelstunde plus. Da sind einige unterwegs. Ansonsten läuft's. Ich wünsche euch eine gute Fahrt.
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2: Nina Schachinger hier, happy Donnerstagvormittag. Hier kommen Icona Pop und Charlie XCX mit I Love It.

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0: Ja, es ist wieder soweit. Langsam aber sicher nähern wir uns der wichtigsten Frage des Tages. Was gibt's heute zu essen? Und gerade bei diesen Temperaturen ist das ja nicht immer so einfach. Am liebsten ganzen Tag nur Wassermelone, aber wir brauchen halt auch ein bisschen Energie zum Arbeiten, gell? Also nur, dass ich es einmal gesagt habe, macht dir vielleicht schon mal ein paar Gedanken, was es heute werden könnte. Und wir kümmern uns darum, dass alles rund um die Mittagspause, also die Arbeit, ein bisschen leichter fällt.
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Gonna make you sweat ist halt gar nicht so eine schwierige Aufgabe. Da reicht eigentlich schon still sitzen. Du hörst all deine Lieblingshits hier bei uns auf KRONE HIT Eurodance Express und um Punkt 12 gibt's ein kleines Update von meinen lieben Kolleginnen und Kollegen aus der News-Redaktion, also Wetter, Nachrichten und Verkehr, und dann steht auch hoffentlich bald einmal das Mittagessen auf dem Tisch.

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1: Der Großbrand im Föhrenwald südlich von Wiener Neustadt ist mittlerweile unter Kontrolle. Aber auch heute Vormittag kämpfen immer noch 200 Feuerwehrleute und mehrere Hubschrauber gegen die Glutnester. 6 Feuerwehrleute wurden bei dem Einsatz gestern verletzt. Der Großbrand ist am Nachmittag ausgebrochen. Die Flammen haben sich wegen der Hitze, der Trockenheit und wegen des Windes sehr schnell ausgebreitet. Rund 100 Hektar Wald sind verbrannt. Das ist eine Fläche etwa in der Größe von 140 Fußballfeldern. Wien zählt zu den sexuell freisten Städten der Welt. In einem aktuellen Ranking belegt die österreichische Hauptstadt Platz 7. Bewertet wurden dabei unter anderem die Situation von Sexarbeiterinnen, LGBTQ-Rechte und Abtreibungsregeln in Wien. Am besten schneidet heuer Amsterdam ab, wie schon letztes Jahr, gefolgt von Vancouver in Kanada. Frauen bekommen in Österreich um 40% weniger Pension als Männer. Damit hat Österreich die zweitgrößte Pensionslücke in ganz Europa. Angesichts des Equal Pension Days am 9. August fordern heute Arbeiterkammer, die Caritas, der Gewerkschaftsbund und der Pensionistenverband, dass die Regierung etwas dagegen unternimmt. Nachdem FIFA-Präsident Gianni Infantino Anteile der Weltmeisterschaften an Donald Trumps Umfeld verkaufen wollte, hat es gestern eine Krisensitzung gegeben. Der FIFA-Vorstand stellt sich jetzt trotzdem demonstrativ hinter Infantino. Der Schweizer selbst denkt auch nicht daran, zurückzutreten. Trotzdem wird der Druck auf Infantino immer größer. Jetzt fordert auch der ehemalige Weltfußballer Luis Figo den FIFA-Präsidenten zum Rücktritt auf. Figo sagt, Infantino hat das Amt, das er zu stärken versprochen hat, herabgewürdigt.
2: Schönen Donnerstag mit den Wetteraussichten. Heiß nochmal im Osten und im Süden mit bis zu 38 Grad. Von Vorarlberg bis ins Waldviertel. Immer wieder mal Wolken dabei, Regen oder auch Gewitter, teilweise Unwetter bei bis zu 31 Grad. Und morgen dann die große Hitze auch vorbei im Osten und im Süden.
3: Das ist euer Verkehrsupdate, der Blick auf Österreichs Straßen und Teilen Österreichs regnet schon. Deswegen gab es da auch einen Unfall jetzt in Niederösterreich, A1 Richtung Wien. Zwischen Pöchland und Melk ist ein Unfall passiert, die rechte Fahrspur ist da gesperrt. Auch in der Steiermark hat es gekracht auf der A9 Richtung Linz, zwischen Knoten Graz West und Seiersberg. Die rechte Fahrspur ist da ebenfalls gesperrt. Ihr kommt aber bei beiden Unfällen noch ganz gut links vorbei. Salzburg A10 Richtung Salzburg bei Werfen beim Helbersberg-Tunnel 15 Minuten plus. In Tirol B179 Richtung Deutschland bei Bichelbach eine Dreiviertelstunde plus und in die andere Richtung bei der Umfahrung Reute weiterhin 20 Minuten plus. Und auch beim Autobahngrenzübergang Kufstein-Kiefersfelden bei der Ausreise also Richtung Deutschland 20 Minuten plus. Ansonsten läuft's, ich wünsche euch eine gute Fahrt.
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4: Mahlzeit, Nina Schachinger hier und hier kommt Eric Pritz mit Call on Me.

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0: So klingt deine Mittagspause. Ganz egal ob Kantine, Lieferservice, Tupperware oder was auch immer es bei dir heute wird, wir versüßen dir die Mittagspause mit all deinen Lieblingshits. Also lass es dir gut schmecken. Mahlzeit.
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Punkt 1 gibt's Wetter, Nachrichten und Verkehr für deinen Donnerstagnachmittag. Und ich sag hiermit Tschüss für heute, wünsche dir noch einen mega feinen Donnerstag. Den nächsten Song bitte nicht wortwörtlich nehmen. Alpha 65 spiele ich dir gleich mit Move Your Body. Würde ich heute einfach vermeiden. Wir hören uns dann morgen wieder ab 6 Uhr zum gemeinsamen Aufstehen. Ein letztes Mal für diese Woche. Bis dahin, mach's gut. Mein Name ist Nina Schachinger. Baba.

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1: Die Staatsanwaltschaft ermittelt gegen den ORF-Stiftungsratsvorsitzenden Heinz Lederer. Bei den Vorwürfen geht es um die Wahl des Generaldirektors 2026, berichtet die Kronenzeitung heute. Lederer soll die Unterstützung des damaligen Generaldirektors Roland Weizmann mit Forderungen verknüpft haben. Im Zuge des Gesprächs soll Lederer gedroht haben, das war's mit dem Generaldirektorposten. Die Kronenzeitung schreibt von Forderungen in Mafia-Manier. Lederer selbst, der weist die Vorwürfe heute zurück und sagt, es wäre die Pflicht des Stiftungsratsvorsitzenden, sich mit dem Generaldirektor abzustimmen. Wien möchte jetzt verstärkt gegen Jugendkriminalität vorgehen. Deswegen müssen 4 Bundesländer seit dieser Woche jeden Tag Polizistinnen und Polizisten nach Wien schicken. Das Innenministerium spricht von einem Routineeinsatz. Betroffen sind die Landespolizeidirektionen Niederösterreich, Oberösterreich, Steiermark und Burgenland. Insgesamt 24 Beamtinnen und Beamte pro Tag helfen seit Montag in Wien aus. Die Polizeiinspektionen wollen vorrangig Freiwillige nach Wien schicken. Für Tirol gibt es heute eine orangene Unwetterwarnung. Betroffen sind das Tiroler Unterland bzw. die Gebiete östlich von Innsbruck. Ab heute Mittag bis in die Abendstunden könnte es heftige Regenfälle und schwere Sturmböen geben. Möglich sind Starkregen und Sturmböen von bis zu 80 km/h. Auf Sizilien ist heute Nacht der Ätna erneut leicht ausgebrochen. Die Warnstufe für die Luftfahrt wurde deswegen von Gelb auf Orange erhöht. Auswirkungen auf den Flughafen Catania gibt es bis jetzt aber keiner. Der Ätna ist ja der höchste und der aktivste Vulkan Europas. Immer wieder gibt es Vulkanausbrüche und immer wieder gibt es auf Sizilien Flugausfälle.
2: Schönen Donnerstag mit den Wetteraussichten. Heiß nochmal im Osten und im Süden mit bis zu 38 Grad. Von Vorarlberg bis ins Waldviertel. Immer wieder mal Wolken dabei, Regen oder auch Gewitter, teilweise Unwetter bei bis zu 31 Grad. Und morgen dann die große Hitze auch vorbei im Osten und im Süden. Ein Blick auf die Straßen und wir sind in Salzburg, A10 Richtung Salzburg. Blockabfertigung vor dem Helbersberg-Tunnel, Stau und Fluss 25 Minuten hier. Und Tirol B179 Richtung Deutschland, Stau ab Lermoos plus 50 Minuten hier. Viel Geduld und gute Fahrt.
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3: 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Mit mir Daniel Merano, hi.

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1: Schönen Donnerstag. Wir haben nach wie vor Hochsommer und ja, ich kann es nicht oft genug sagen, viel Wasser trinken, gell? Ganz wichtig. Halte dich an kühlen Orten auf und wenn es da Klima hast, umso besser. Das Einheizen, das übernehmen wir sehr gern, gar kein Problem. Scooter jetzt.

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1: Diese Textteile, die wir alle auswendig können, legendärer Song von Cascada, Every Time We Touch. Nimm da kurz ein paar Minuten Zeit zum Mitsingen und zum Mitwippen, im Homeoffice hört und sitzt eh keiner. Every Time We Touch, haben wir jetzt. Schön, dass du da bist.

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3: In einem Einfamilienhaus in Langenzersdorf im Bezirk Korneuburg ist heute früh ein 29-jähriger Wiener leblos aufgefunden worden. Die Polizei geht von einem Tötungsdelikt aus. Ein 18-jähriger Verdächtiger aus dem Bezirk Korneuburg wurde festgenommen. Die beiden Männer dürften einander über soziale Medien kennengelernt haben. Die beiden österreichischen Wasserspringer Anton Knoll und Darius Lotfi haben heute das EM-Finale im Turmeinzel erreicht. Knoll wurde im Vorkampf 10., Lotfi 11. Das Finale findet heute um 18.45 Uhr statt. Die Verhandlungen zur Umsetzung der EU-Lohntransparenzrichtlinie stehen still. Vor 2 Monaten hat Arbeitsministerin Corinna Schumann einen Entwurf in die politische Koordinierung der Regierung geschickt. Seither wartet das Ressort auf Rückmeldungen der Koalitionspartner. Heute gibt es Kritik von den Neos und der ÖVP. Die Neos befürchten überbordende Bürokratie. Die ÖVP vermisst eine Einigung mit den Sozialpartnern. In Niederösterreich entsteht jetzt eine Versuchsstation für klimafitte Pflanzensorten. Die Agentur für Gesundheit und Ernährungssicherheit will dort Pflanzen züchten, die mit wenig Wasser und hohen Temperaturen auskommen. Hintergrund ist die extreme Trockenheit der letzten Monate, die der Landwirtschaft immer größere Probleme bereitet. Geforscht wird unter anderem an neuen Sorten für Getreide, Sojabohnen, Mais, Sonnenblumen, Kartoffeln oder Zuckerrüben.
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4: Das Wetterupdate, diese Hitzewelle tröpfelt langsam aus heute Nachmittag, im wahrsten Sinne des Wortes, denn es gibt Schauer zwischen Vorarlberg und Salzburg. Teilweise heftig, Vorsicht Unwetter, leider nochmal heiß die nächsten Stunden im Osten und im Süden. Über Nacht weht dann endlich ein frischeres Lüftchen, für morgen sind höchstens 30 Grad geplant. Nach Regen am Vormittag wird's sonnig nachmittags. Wochenende sieht schon wieder nach Badewetter aus, mit über 30 Grad. Das ist auf den Straßen los. Salzburg A10 Richtung Salzburg. Blockabfertigung vor dem Helbersberg-Tunnel. Aktuell 20 Minuten länger. Tirol B179 Richtung Deutschland. Stau ab Lermoos. Und an der Grenze Kufstein-Kiefersfelden dauert es länger. 20 Minuten Wartezeit bei der Ausreise nach Deutschland. Gute Fahrt.
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5: Schönen Donnerstagnachmittag, Daniel Merano hier. Freue mich, dass du am Start bist. Gehen wir gleich rein in die nächste Stunde mit Major Lazer.

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1: Und jetzt gönnen wir uns ein bisschen 90er-Vibes, schlage ich vor. Wir mischen das immer so ein bisschen durch. Gut, dass halt für jeden was dabei ist. Aber jetzt fühlen wir halt ein bisschen mehr die 90er. Ein Jahrzehnt voller Highlights. Freue dich auf dieses hier von La Bouche.

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1: Mit Depp on the attack, Fischer can rock the flock around the clock non-stop as our till ya.

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1: Wakefield gelingt mit Saturday Night 1992 ihr großer Durchbruch. Lief fix bei dir damals auch ab, auf und ab auf deiner Bravo-CD. Und sie ist immer noch unterwegs. Ja, erst kürzlich war sie beim 90er-Festival hier bei uns auf der Donauinsel. Und eins sage ich dir, die Frau hat's immer noch drauf. Saturday Night, bitteschön.
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1: Im niederösterreichischen Föhrenwald bei St. Egiden am Steinfeld ist der Großbrand noch immer nicht vollständig gelöscht. Rund 300 Feuerwehrleute und 6 Löschhubschrauber sind heute im Einsatz, um Brandnester zu bekämpfen. 6 Feuerwehrleute wurden bei den Löscharbeiten verletzt. Die beiden österreichischen Wasserspringer Anton Knoll und Dario Schlotfi haben heute das EM-Finale im Turmeinzel erreicht. Knoll wurde im Vorkampf 10., Lotfi 11. Das Finale findet heute um 18.45 Uhr statt. Wegen der anhaltenden Dürre müssen viele Bauern in Österreich derzeit ihre Rinder notschlachten. Laut der AG Rind sind in den letzten Wochen 3-mal so viele Schlachtkühe zur Vermarktung gekommen wie üblich. Die Kapazitäten der Schlacht- und Zerlegebetriebe stoßen an ihre Grenzen. Gleichzeitig sind die Preise um bis zu 25% eingebrochen. Landwirtschaftsminister Norbert Totschnig arbeitet an einem Dürrehilfspaket, heißt es aus dem Landwirtschaftsministerium. In Niederösterreich entsteht jetzt eine Versuchsstation für klimafitte Pflanzensorten. Die Agentur für Gesundheit und Ernährungssicherheit will dort Pflanzen züchten, die mit wenig Wasser und hohen Temperaturen auskommen. Hintergrund ist die extreme Trockenheit der letzten Monate, die der Landwirtschaft immer größere Probleme bereitet. Geforscht wird unter anderem an neuen Sorten für Getreide, Sojabohnen, Mais, Sonnenblumen, Kartoffeln oder Zuckerrüben.
2: Das Wetterupdate, diese Hitzewelle tröpfelt langsam aus heute Nachmittag, im wahrsten Sinne des Wortes, denn es gibt Schauer zwischen Vorarlberg und Salzburg. Teilweise heftig, Vorsicht Unwetter, leider nochmal heiß die nächsten Stunden im Osten und im Süden. Über Nacht weht dann endlich ein frischeres Lüftchen, für morgen sind höchstens 30 Grad geplant. Nach Regen am Vormittag wird's sonnig nachmittags. Wochenende sieht schon wieder nach Badewetter aus, mit über 30 Grad. Das Update von den Straßen. Salzburg A10, Blockabfertigung vor dem Helbersberg-Tunnel Richtung Salzburg. Ein Zeitverlust von 20 Minuten. Fernpass B179, Richtung Deutschland staut ab Lermoos und dann nochmal Blockabfertigung vor dem Grenztunnel Füssen. Weitere 15 Minuten länger. Und Grenze Kufstein-Kiefersfelden bei der Ausreise nach Deutschland. 20 Minuten Wartezeit. Gute Fahrt.
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3: Mit mir, Daniel Merano, let's go!

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1: Naja, eigentlich startet der Hit als R&B-Track von Tinashe mit No Broke Boys. Funktioniert schon richtig gut, 2024. Ein Jahr später macht Disco Lines mit ihr gemeinsam eine House-Version draus. Und daraufhin geht der Hit so richtig durch die Decke. Und wir lieben's. Deshalb jetzt bei uns No Broke Boys.

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1: Und heute bist du wieder dran. Eine Stunde, die allein dir gehört. 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
1: In der Missbrauchskausa rund um das SOS Kinderdorf gibt es jetzt neue Ermittlungen in Tirol. Die Staatsanwaltschaft Innsbruck hat ein Verfahren gegen mehrere Personen eingeleitet. Es besteht der Verdacht, dass Kinder aus Panama nach Österreich gebracht und hier sexuell missbraucht worden sein sollen. Die Ermittlungen richten sich gegen eine bekannte Person, die in einem ausländischen Kinderdorf beschäftigt war, sowie gegen weitere bisher unbekannte Personen. Der österreichische nordische Kombinierer Johannes Lamperter wird nach seinem Trainingssturz am Mittwoch länger ausfallen. Der Gesamtweltcup-Sieger hat sich bei dem Unfall einen Knöchelbruch sowie einen Bänderriss und eine Zerrung zugezogen. Wie lange der 24-jährige Tiroler ausfällt, ist derzeit noch offen. Wegen der anhaltenden Dürre müssen viele Bauern in Österreich derzeit ihre Rinder notschlachten. Laut der AG Rind sind in den letzten Wochen dreimal so viele Schlachtkühe zur Vermarktung gekommen wie üblich. Die Kapazitäten der Schlacht- und Zerlegebetriebe stoßen an ihre Grenzen. Gleichzeitig sind die Preise um bis zu 25% eingebrochen. Landwirtschaftsminister Norbert Totschnig arbeitet an einem Dürrehilfspaket, heißt es aus dem Landwirtschaftsministerium. Forschende der Johannes Kepler Universität in Linz haben eine neue Methode zur Früherkennung von Waldbränden entwickelt. Mit Hilfe von künstlicher Intelligenz können Wärmebilddrohnen jetzt durch das Blätterdach blicken und Brände schneller erkennen. Die KI wurde mit echten Waldbrandbildern trainiert. Das System zeigt nicht nur, dass es brennt, sondern liefert auch die exakte Ausdehnung und Form des Feuers.
2: Der Blick aufs Wetter heute Abend. Schauer und teils heftige Gewitter möglich. Über Nacht ziehen sie Richtung Osten ab. Die Tiefstwerte dabei zwischen 16 und 24 Grad. Morgen nicht mehr so extreme Werte. Wir sind in den 20ern bei den Temperaturen. In der Früh noch nach Osten zu ein paar Schauer, dann trocknet es auf. Sonnig für alle. Der Samstag schon wieder aber bis zu 32 Grad. Das ist auf den Straßen los. Steiermark A2 Richtung Wien. Der Herzogbergtunnel ist kurz gesperrt zwischen Modrach und Steinberg. Im Tunnel steht ein defektes Fahrzeug. Die Dauer der Sperre besser vor Ort abfahren. Blockabfertigung auf der A10 Richtung Salzburg vor dem Helbersbergtunnel Stau. Tirol B179 eine Stunde Zeitverlust Richtung Deutschland zwischen Nassereit und dem Grenztunnel Füssen staut. Und zwei Grenzwartezeiten. Kufstein-Kiefersfelden 15 Minuten, Grenze Drassenhofen 30 Minuten länger. Beides bei der Ausreise aus Österreich. Gute Fahrt!
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1: Ja, und falls du auf die ganz frischen Dance-Banger stehst, dann kannst du dich auf Dienstag freuen. Immer 17 bis 18 Uhr die frischesten Hits der letzten 6 Jahre. Das nennt sich jetzt Eurodance. Und ich habe jetzt passend dazu hier was aus 2025, MK und KRONE.

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1: Ein Auto hast du heute noch vor dir in der Werkstatt und dann hast du es geschafft. Ein langer, harter Tag wäre dann somit vorbei. Aber wir lassen dich natürlich nicht allein, sondern begleiten dich natürlich. Während du das Auto noch fertig zusammenschraubst, gibt's von mir die besten Dance-Hits. Jetzt für dich Ace of Base.
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1: Warum hast du jetzt Hawaii-Hemd und Flipflops an?
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1: Ja, und gleich starten wir rein in die Eurodance Express Lieferung. Schick mir noch schnell deine Lieblingssongs durch. Nummer gibt's auf eurodance.at. Da einfach den QR-Code scannen und her mit den guten Songs. Ich bin schon gespannt, was da so von dir kommt. Wir starten um kurz nach 17 Uhr rein.

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1: In der Missbrauchskausa rund um das SOS Kinderdorf gibt es jetzt neue Ermittlungen in Tirol. Die Staatsanwaltschaft Innsbruck hat ein Verfahren gegen mehrere Personen eingeleitet. Es besteht der Verdacht, dass Kinder aus Panama nach Österreich gebracht und hier sexuell missbraucht worden sein sollen. Die Ermittlungen richten sich gegen eine bekannte Person, die in einem ausländischen Kinderdorf beschäftigt war, sowie gegen weitere bisher unbekannte Personen. Der burgenländische Landeshauptmann Hans-Peter Doskozil fordert heute mehr Sparsamkeit in der Bundesregierung. Er sagt, dass 10 Ministerämter reichen würden. In einer funktionierenden Koalition brauche es keine Staatssekretäre, so Doskozil. Außerdem kritisiert er die eigene Partei und meint, dass die SPÖ sich in Richtung Kleinstpartei entwickle. Der österreichische nordische Kombinierer Johannes Lamperter wird nach seinem Trainingssturz am Mittwoch länger ausfallen. Der Gesamtweltcup-Sieger hat sich bei dem Unfall einen Knöchelbruch sowie einen Bänderriss und eine Zerrung zugezogen. Wie lange der 24-jährige Tiroler ausfällt, ist derzeit noch offen. Forschende der Johannes Kepler Universität in Linz haben eine neue Methode zur Früherkennung von Waldbränden entwickelt. Mit Hilfe von künstlicher Intelligenz können Wärmebilddrohnen jetzt durch das Blätterdach blicken und Brände schneller erkennen. Die KI wurde mit echten Waldbrandbildern trainiert. Das System zeigt nicht nur, dass es brennt, sondern liefert auch die exakte Ausdehnung und Form des Feuers.
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2: Der Blick aufs Wetter heute Abend. Schauer und teils heftige Gewitter möglich. Über Nacht ziehen sie Richtung Osten ab. Die Tiefstwerte dabei zwischen 16 und 24 Grad. Morgen nicht mehr so extreme Werte. Wir sind in den 20ern bei den Temperaturen. In der Früh noch nach Osten zu ein paar Schauer, dann trocknet es auf. Sonnig für alle. Der Samstag schon wieder aber bis zu 32 Grad. Das ist auf den Straßen los. Salzburg, A10 Richtung Salzburg. Blockabfertigung vor dem Helbersberg-Tunnel bei Werfen und damit Stau. Kärnten A2 Richtung Wien vor dem Kalcher-Kuckeltunnel. 15 Minuten Zeitverlust. Tirol B179 vor dem Grenztunnel Füssen. Eine halbe Stunde länger Richtung Deutschland. A12 Richtung Bregenz. 15 Minuten Stau zwischen Halle und Völs. Tangente in Wien Richtung Kagran. Stau vom Verteilerkreis bis zum Knoten Prater. Richtung Südautobahn staut es zwischen Hirschstetten und Knoten Prater. Gute Fahrt.
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3: Und das ist sie, unsere Express-Lieferung. Da ist schon der erste Musikwunsch von der Jasmin. Sie möchte hören einen Klassiker, Last Ketchup, der Ketchup-Song. Habe ich natürlich für dich da. Viel Spaß.

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1: Da Werner lasst uns auch heute nicht im Stich. Jeden Donnerstag ist er am Start und wünscht sich einen Song. Unser Stammhörer und heute möchte er hören Max DJ mit Rhythm is a Dance Song. Sehr geile Idee. Hab ich drin. Schön, dass du da bist, Werner.

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1: Ja, und der Dieter schickt uns gleich eine ganze Liste mit. Na servus, so kann man es auch machen. Der Lawyer mit I Wanna Culture Beat Mr. Vain, Imperial Return to Paradise und Hathaway mit Rock My Heart. Ja, habe ich alles da? Gar kein Problem. Hast du noch einen Musikwunsch? Dann schnell schicken auf eurodance.at, findest du meine Telefonnummer für WhatsApp.
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1: So, und die Karin hat da jetzt einen Hit. Also, den hätte ich niemals am Schirm gehabt. Aber dafür gibt's das Format ja. Ja, auch ich kann mich ein bisschen weiterbilden und neue Songs lernen. Hampton, der Hamster. Der Hamster-Dance-Song. Okay, machen wir rein.

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1: Im Wiener Dorotheum in der Währinger Straße gibt es derzeit einen Großeinsatz der Polizei. Kurz nach 15 Uhr wurde ein Überfallsalarm ausgelöst. Eine Zeugin hat wenig später einen Mann vermutlich mit Schusswaffe im Geschäft gesehen. Ob es sich um einen Raubüberfall handelt, ist noch unklar. Die Polizei hat das Gebiet großräumig abgesperrt. Der österreichische Radprofi Felix Gall hat heute die dritte Etappe der Burgos-Rundfahrt gewonnen und die Gesamtführung übernommen. Es ist sein erster Sieg seit dem Etappenerfolg bei der Tour de France 2023. Der 28-jährige Osttiroler hat sich im letzten Anstieg von seinen Konkurrenten abgesetzt und mit 11 Sekunden Vorsprung ins Ziel gerettet. Trotz der anhaltenden Hitzewelle ist die Lage in Österreich laut dem Krisenkoordinator der Bundesregierung im Griff. Bei einer Pressekonferenz heute hat er aber zum Wassersparen aufgerufen. 90% der Messstellen weisen derzeit sehr niedrige Grundwasserstände auf. Punktuelle Engpässe könnten daher in einzelnen Gemeinden auftreten. Das Trinkwasser sei aber nicht in Gefahr. Forschende der Johannes Kepler Universität in Linz haben eine neue Methode zur Früherkennung von Waldbränden entwickelt. Mit Hilfe von künstlicher Intelligenz können Wärmebilddrohnen jetzt durch das Blätterdach blicken und Brände schneller erkennen. Die KI wurde mit echten Waldbrandbildern trainiert. Das System zeigt nicht nur, dass es brennt, sondern liefert auch die exakte Ausdehnung und Form des Feuers.
2: Regenschauer und heftige Gewitter zeitweise noch dabei, vor allem zwischen Tirol und dem Waldviertel. Ansonsten trocken, heiß und sonnig. Morgen am Freitag dann das Hitzewellenende, es kühlt ab, regnerisch in der Früh dann größtenteils bewölkt, zwischen Kärnten und Niederösterreich auch in Wien. Länger sonnig, morgen in Vorarlberg und Tirol, auch entlang der Donau. In den Bergen kräftiger, regnerisch und auch gewitterig, 31 Grad maximal morgen, am heißesten im Machfeld. Hallo zu euch ins Auto nach Wien. Tangente Richtung Kalkrane, Stau zwischen dem Verteilerkreis und dem Knoten Brat und eine halbe Stunde mehr. Richtung Südautobahn, Stau zwischen Nierstetten und dem Knoten Brat nach einem Unfallstau. Außerdem auf der A22 vor der Auffahrt auf die Tangente hier 25 Minuten mehr. Die Währinger Straße ist zwischen Gürtel und Aumannplatz wegen eines Polizeieinsatzes gesperrt. Deswegen Stau am äußeren Währinger Gürtel und 20 Minuten mehr Fahrzeit. Niederösterreich S1 Richtung Schwechat, der Tunnel Rannersdorf nach einem Unfall gesperrt, Stau baut sich auf. Salzburg A10 Richtung Salzburg bei Werfen, Blockabfertigung vor dem Elbersbeck-Tunnel eine Viertelstunde mehr. Kärnten A2 Richtung Wien, Blockabfertigung vor dem Kalcherkogeltunnel eine Viertelstunde ebenfalls mehr. Tirol B179 Richtung Deutschland vor dem Grenztunnel Füssen eine halbe Stunde mehr. A12 Richtung Bregenz zwischen Hall und Völs Stau und 20 Minuten Zeitverlust. A12 Richtung Kufstein zwischen Innsbruck West und Vomp eine halbe Stunde mehr. Gute Fahrt euch!
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3: Mit mir Daniel Merano.

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1: Es gehört zu meinen Lieblingsfilmreihen überhaupt, finde ich. Also, obwohl ich gar nicht so ein riesen Autofan bin. Aber ich mag den Vin Diesel. Und ich weiß, es ist auch nicht so realistisch und anspruchsvoll, aber auch irgendwie cooles Popcorn-Kino. Kann man sich immer wieder geben zu Fast and Furious. Der letzte Teil kommt ja 2028 raus. Hast noch ein bisschen warten. Und einen Soundtrack von dort hören wir uns aber jetzt schon an. Danza Kuduro. Danza!

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0: Ich erkläre hiermit diese Insel zu meinem Königreich und wir bauen einen gemütlichen Palast.
1: Das ist ein wundervolles Thema für eine Ballade.

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1: So, da gibt's einen ABBA-Song aus den 80ern, Lay All Your Love On Me. Und natürlich wird der auch gecovert von richtigen Eurodance-Granden. Aquagen, Rocco und Perfect Pitch. Hab schon reingeguckt, für gut befunden, ganz frischer Track 2026. Oh, den zeige ich da jetzt. Bitteschön.

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1: Trotz der anhaltenden Hitzewelle ist die Lage in Österreich laut dem Krisenkoordinator der Bundesregierung im Griff. Bei einer Pressekonferenz heute hat er aber zum Wassersparen aufgerufen. 90% der Messstellen weisen derzeit sehr niedrige Grundwasserstände auf. Punktuelle Engpässe könnten daher in einzelnen Gemeinden auftreten. Das Trinkwasser sei aber nicht in Gefahr. Der österreichische Radprofi Felix Gall hat heute die dritte Etappe der Burgos-Rundfahrt gewonnen und die Gesamtführung übernommen. Es ist sein erster Sieg seit dem Etappenerfolg bei der Tour de France 2023. Der 28-jährige Osttiroler hat sich im letzten Anstieg von seinen Konkurrenten abgesetzt und mit 11 Sekunden Vorsprung ins Ziel gerettet. Im Wiener Dorotheum in der Währinger Straße gibt es derzeit einen Großeinsatz der Polizei. Kurz nach 15 Uhr wurde ein Überfallsalarm ausgelöst. Eine Zeugin hat wenig später einen Mann vermutlich mit Schusswaffe im Geschäft gesehen. Ob es sich um einen Raubüberfall handelt, ist noch unklar. Die Polizei hat das Gebiet großräumig abgesperrt. Der Iran steht kurz vor einer Einigung mit dem Oman über die Schifffahrt durch die Straße von Hormus. Die beiden Länder haben sich auf geografische Koordinaten für die Passage geeinigt. An den Verhandlungen waren die USA nicht beteiligt. Die Sicherheitslage hänge weiterhin mit der US-Blockade sowie anderen aggressiven und bedrohlichen Maßnahmen gegen den Iran zusammen, so das iranische Außenministerium.
2: Heftige Gewitter aktuell in St. Jan im Pongau, in Kitzbühel, auch auf der Salzburger Seite in Saalfelden, Saalbach-Hinterklemm zum Beispiel oder über der Stadt Salzburg im Flachgau und im Tennengau, da gerade die heftigsten. Generell heute noch möglich heftige Gewitter zwischen Tirol und dem Waldviertel. Im Rest des Landes trocken, heiß und sonnig. Morgen am Freitag dann, ja, eher größtenteils grau in Grau, länger sonnig morgen in Vorarlberg und Tirol auch entlang der Donau. Morgen so 23 Grad maximal im Westen, im Osten hingegen bis zu 31 Grad möglich. Hallo zu euch ins Auto nach Wien. Auf der Tangente Richtung Gagrana gibt es Stau zwischen dem Verteilerkreis und dem Knoten Brater und 20 Minuten mehr Fahrzeit. Die Währinger Straße ist zwischen Gürtel und Aumannplatz wegen einem Polizeieinsatz weiter gesperrt. Und Tirol A12 Richtung Kufstein zwischen Innsbruck West und Vomp, da gibt es Stau und eine halbe Stunde mehr Fahrzeit. Gute Fahrt euch!
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3: Ich bin's, Daniel Merano, hi!

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1: Ja, und ich freue mich voll, dass du da bist und mich in deine Gym-Session mit einbindest. Von mir kriegst du jetzt volle Power in dieser Stunde, unter anderem noch für dich Melanie C, David Guetta, Oliver Heldens, Pharaoh, ja, und noch weitere. Also, fürs perfekte Training ist gesorgt. Gehen wir's an.
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Mal los mit der Nina Schaching. Ab 13 Uhr übernehme ich und du weißt eh schon, 19 Uhr komplett Abriss im Radio. Die Power Hour ist wieder am Start. Da ziehen wir wieder gemeinsam durch und ja, dir wünsche ich noch einen schönen Donnerstagabend. Genieß ihn und freue dich jetzt auf Prezioso Marvin.

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1: Im Wiener Dorotheum in der Währinger Straße ist die größte Gefahr nach einem Überfallsalarm gebannt. Die Polizei ist heute Nachmittag mit einem Großaufgebot ausgerückt, nachdem eine Zeugin einen Mann mit einer Schusswaffe im Geschäft gesehen haben soll. Die Hintergründe sind auch weiterhin noch völlig unklar. Der österreichische Radprofi Felix Gall hat heute die dritte Etappe der Burgos-Rundfahrt gewonnen und die Gesamtführung übernommen. Es ist sein erster Sieg seit dem Etappenerfolg bei der Tour de France 2023. Der 28-jährige Osttiroler hat sich im letzten Anstieg von seinen Konkurrenten abgesetzt und mit 11 Sekunden Vorsprung ins Ziel gerettet. Trotz der anhaltenden Hitzewelle ist die Lage in Österreich laut dem Krisenkoordinator der Bundesregierung im Griff. Bei einer Pressekonferenz heute hat er aber zum Wassersparen aufgerufen. 90% der Messstellen weisen derzeit sehr niedrige Grundwasserstände auf. Punktuelle Engpässe könnten daher in einzelnen Gemeinden auftreten. Das Trinkwasser sei aber nicht in Gefahr. Forschende der Johannes Kepler Universität in Linz haben eine neue Methode zur Früherkennung von Waldbränden entwickelt. Mit Hilfe von künstlicher Intelligenz können Wärmebilddrohnen jetzt durch das Blätterdach blicken und Brände schneller erkennen. Die KI wurde mit echten Waldbrandbildern trainiert. Das System zeigt nicht nur, dass es brennt, sondern liefert auch die exakte Ausdehnung und Form des Feuers.
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2: Vor allem im Raum Innsbruck gerade heftige Gewitter über das Salzburger Innergebirg. Da regnet es wirklich auch ordentlich bis ins Villach und Klagenfurter Becken, über das Innviertel, über die Stadt Salzburg, Gmunden bis nach Linz. Generell heute Abend noch heftige Gewitter möglich. Morgen am Freitag dann 23 Grad maximal in Vorarlberg. Sehr, sehr heiß wieder in Wien und Niederösterreich. Im Machfeld bis zu 31 Grad möglich. Da auch am längsten sonnig, auch entlang der Donau. Ansonsten vor allem in den Bergen kräftig regnerisch und auch gewitterig. Hallo, zu euch ins Auto nach Niederösterreich, B121 bei Kimaten an der Ips. Da gibt es eine Sperre nach einem Feuerwehreinsatz. Ausweichen ist bei Höfing möglich.
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komm schon, es ist kaum mehr was los. Ich hab Kopfweh und der DJ spielt die ganze Zeit nur so Elektrozeugs. Nicht mal was von David Guetta machte. Komm, lass uns nach Hause gehen.

Hey, na Süße, wohl auch alleine hier, genau wie ich, bist mir gleich aufgefallen, voll laser wie du abgehst, leider ist ja gleich Feierabend, also ich bin noch gar nicht müde, aber vielleicht wenn du Bock hast, ich hab eine Wohnung gleich hier in der Nähe, wenn du willst, wir könnten ja dort weiter tanzen, wenn du weißt, was ich meine, oder willst du etwa allein nach Hause gehen?

Pass mal auf, Junge. Hier ist langsam Feierabend. Also geh runter von der Tanze. Ich will nach Hause. Der Barkeeper will nach Hause. Und der DJ ist müde, hörst du doch. Mach ein bisschen halblang jetzt. Hol deine Jacke, schnapp dir deine Mädels und geh nach draußen. Also, wir sehen uns nächste Woche wieder.

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